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1: Die Neos schließen ihren Mitbegründer Veit Dengler aus dem Parlamentsclub und der Partei aus. Laut einer Presseaussendung hat Dengler mehrfach gegen die Clubstatuten verstoßen, heißt es. Er soll gestern in einer vertraulichen Sitzung außerdem eine Tonbandaufzeichnung gemacht haben, was das Vertrauen seiner ClubkollegInnen endgültig zerstört habe. Dengler will freier Abgeordneter bleiben. Der Iran weist heute die Darstellung von US-Präsident Donald Trump zurück, wonach die iranische Regierung um Gespräche mit den USA gebeten habe. Man habe lediglich dem Besuch eines katarischen Vermittlers zugestimmt, heißt es aus Teheran. Trump hat gestern erklärt, die USA hätten Gesprächen zugestimmt, nachdem der Iran darum gebeten habe. Apple verklagt jetzt die ChatGPT-Firma OpenAI. Zwei ehemalige Apple-Mitarbeiter sollen Firmengeheimnisse gestohlen haben. Einer davon ist der heutige Hardware-Chef von OpenAI. Apple wirft ihm vor, vertrauliche Informationen zum Nutzen von OpenAI missbraucht zu haben. OpenAI weist die Vorwürfe zurück. Eine 64-jährige Frau ist gestern Vormittag am Finstertaler Stausee in Tirol von einer Kuh attackiert und schwer verletzt worden. Die Frau und ein 59-jähriger Mann wollten seeseitig an der Kuh vorbeigehen, als das Tier der Frau einen Stoß mit dem Kopf versetzt hat. Sie ist daraufhin 10 Meter in Richtung See abgestürzt. Die Frau hat bei dem Sturz schwere Verletzungen am Kopf und am ganzen Körper erlitten.
2: Das Wochenende bringt an beiden Tagen viel Sonne, sogar die Temperaturen sind gleich, 25 bis 33 Grad. Die Hitze ist im Westen und Süden daheim. Der einzige Unterschied, am Nachmittag heute, Schauer und Gewitter zwischen Lienz, Klagenfurt und Graz, wahrscheinlich morgen dann keine. Hier ist der Verkehrsüberblick für den Samstagmorgen. Wir haben eine Meldung aus der Steiermark. B67, Grazer Bundesstraße, nach einem Unfall zwischen Lantscha und Vogau gesperrt. Ausweichen geht über die A9. Gute Fahrt!
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1: Die Neos schließen ihren Mitbegründer Veit Dengler aus dem Parlamentsclub und der Partei aus. Laut einer Presseaussendung hat Dengler mehrfach gegen die Clubstatuten verstoßen, heißt es. Er soll gestern in einer vertraulichen Sitzung außerdem eine Tonbandaufzeichnung gemacht haben, was das Vertrauen seiner ClubkollegInnen endgültig zerstört habe. Dengler will freier Abgeordneter bleiben. Die Zahl der Erdbebentoten in Venezuela ist auf über 4000 gestiegen. Noch immer werden tausende Menschen vermisst. Die beiden Erdbeben der Stärke 7,2 und 7,5 haben Venezuela am 24. Juni im Abstand von nur 39 Sekunden erschüttert. Apple verklagt jetzt die ChatGPT-Firma OpenAI. Zwei ehemalige Apple-Mitarbeiter sollen Firmengeheimnisse gestohlen haben. Einer davon ist der heutige Hardware-Chef von OpenAI. Apple wirft ihm vor, vertrauliche Informationen zum Nutzen von OpenAI missbraucht zu haben. OpenAI weist die Vorwürfe zurück. Im Strafverfahren gegen eine Wiener Hebamme wird ein neuer Gutachter bestellt. Die 43-jährige Frau ist im Februar 2025 wegen grob fahrlässiger Tötung verurteilt worden. Das Oberlandesgericht hat das Urteil aber heuer aufgehoben. Jetzt soll ein neuer Sachverständiger offene Fragen klären. Die 43-Jährige wurde für den Tod eines Mädchens verantwortlich gemacht, das im September 2023, einige Tage nach der Geburt, in einem Wiener Spital gestorben ist.
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3: Haben wir noch ein paar Badesachen als Reserve, falls die alten noch in der Schmutzwäsche liegen? Jetzt fällt mir nämlich ein, meine Mama muss mir ein Liegetuch borgen. Ja, ich bin mir noch in der Waschmaschine, ich fauler Hund. Bis zu 33 Grad heiß in Vorarlberg, Tirol und Kärnten. Gewitter ziemlich sicher heute am Nachmittag zwischen Osttirol und der Steiermark. Aber morgen Sonntag sollte es den ganzen Tag trocken bleiben. Und weiterhin 25 bis 33 Grad. Jetzt ein sehr kurzer Verkehrsüberblick für den Samstagmorgen. Beide Unfallstellen in der Steiermark, sowohl auf der A9 Richtung Slowenien, die Gradkorn-Tunnelkette, als auch die B67, die Grazer Bundesstraße zwischen Lanscher und Vogau, sind wieder frei befahrbar. Gute Fahrt!
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willkommen und einen richtig schönen guten Morgen hier mit uns. Wir tauchen ein in die kunterbunte Welt der 80er, voller Ohrwürmer. Und hier ist schon der Erste. Wir starten mit Queen.

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0: Hier ist Radio Super 80s, another day in paradise. Phil Collins vom Paradise rüber zum nächsten Highlight in diesem Sommer.
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Das ist der Sound der 80er. Sehr entspannt, sehr gechillt. Perfektes Wochenende. Gilbert O'Sullivan und What's in a Kiss? Schönen guten Morgen an diesem Samstag. Wir machen gleich mit viel Gefühl weiter. Hier bei den größten Hits der 80er. PhD und I Won't Let You Down. Auch ein Song voller Gefühl. Schlägt irgendwer automatisch das Herz ein Stückchen höher. 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
1: Die Nachfrage nach Sektenberatung ist auch im letzten Jahr gestiegen. Das zeigt der aktuelle Sektenbericht, der heute veröffentlicht wurde. Insgesamt gab es über 2000 Beratungskontakte, das sind 3% mehr als noch im Vorjahr. Am häufigsten waren Anfragen zu Esoterik, Angeboten mit christlichem Hintergrund und Sekten allgemein. Besonders auffällig ist, dass kleine, lose organisierte Gruppen oder einzelne charismatische Personen zunehmend Einfluss gewinnen. Und das vor allem online. Der Iran weist heute die Darstellung von US-Präsident Donald Trump zurück, wonach die iranische Regierung um Gespräche mit den USA gebeten habe. Man habe lediglich dem Besuch eines katarischen Vermittlers zugestimmt, heißt es aus Teheran. Trump hat gestern erklärt, die USA hätten Gesprächen zugestimmt, nachdem der Iran darum gebeten habe. Im Strafverfahren gegen eine Wiener Hebamme wird ein neuer Gutachter bestellt. Die 43-jährige Frau ist im Februar 2025 wegen grob fahrlässiger Tötung verurteilt worden. Das Oberlandesgericht hat das Urteil aber heuer aufgehoben. Jetzt soll ein neuer Sachverständiger offene Fragen klären. Die 43-Jährige wurde für den Tod eines Mädchens verantwortlich gemacht, das im September 2023, einige Tage nach der Geburt, in einem Wiener Spital gestorben ist. In einem Supermarkt im Süden Berlins hält ein Mann seit spätgestern Abend eine Frau als Geisel. Kurz nach 22 Uhr hat der Täter die Frau in dem Rewe-Markt im Stadtteil Marienfelde in seine Gewalt gebracht und bedroht. Der Supermarkt ist großräumig abgesperrt. Das Spezialeinsatzkommando ist vor Ort.
2: Sowohl heute als auch morgen viel Sonne, auch die Temperaturen ändern sich überhaupt nicht. 25 bis 33 Grad, die Hitze ist im Süden und im Westen daheim. Einen klitzekleinen Unterschied gibt es, obwohl klitzeklein, so lala Unterschied. Am Nachmittag heute Schauer und Gewitter zwischen Lienz über Klagenfurt bis nach Graz. Ziemlich wahrscheinlich, morgen dann im ganzen Land keine. Hier ist der Verkehrsüberblick für den Samstagmorgen. Ihr habt freie Fahrt auf Österreichs Straßen. Kein Stau, kein Unfall und auch kein Blitzer aktuell. Gute Fahrt!
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Schönen Samstag, machen wir uns gefasst auf eine Textzeile, die da heißen wird: Owner of a lonely heart, much better than a owner of a broken heart. Vor allem ein bisschen die Einsamkeit, besser als sich selbst irgendwie zu verlieren. Starke Emotion, starker Song, natürlich hier bei uns von Yes, Owner of a Lonely Heart. Super 80s, hier in den größten Hits der 80er. Schönen guten Morgen. Move.

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Absolut zeitlose Song von Bahia Con Dios. What a Woman. Ganz, ganz späte 80er ist das. Sehr erfolgreich dann in den 90ern. Die Nummer gilt bis heute als einer der meistgespielten Songs in dieser Epoche im Radio. Und wir haben sie alle. Ganz einfach die größten Hits der 80er. Hier bei uns auf Radio Super 80s. Die Playlist zum Nachlesen findet ihr auch immer auf super80s.at. Hey!

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Das ist J. Giles Band, Centerfold. Und hier ist Radio Super 80s. Wir haben sie rund um die Uhr immer. Die größten Hits der 80er. Und auch in den 80er oder in den 80ern waren natürlich die Sommerferien schlechthin der größte Hit an und für sich. Für die Schüler. Ja, mittlerweile ganz Österreich im Sommerferienmodus angelangt. Und deshalb gibt es gleich eine Time Machine ab 9 Uhr Spezial. Mit den großartigsten Roadtrip-Songs der 80er, wenn es bald Richtung Ferien geht.

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1: Die Neos schließen ihren Mitbegründer Veit Dengler aus dem Parlamentsclub und der Partei aus. Laut einer Presseaussendung hat Dengler mehrfach gegen die Clubstatuten verstoßen, heißt es. Er soll gestern in einer vertraulichen Sitzung außerdem eine Tonbandaufzeichnung gemacht haben, was das Vertrauen seiner ClubkollegInnen endgültig zerstört habe. Dengler will freier Abgeordneter bleiben. Russland ist die größte Bedrohung für Europa. Das zeigt eine neue Sicherheitsanalyse der EU. Demnach sei Russland die bedeutendste, direkteste und langfristigste Sicherheitsbedrohung für den europäischen Kontinent. Die USA werden in dem Bericht als wichtigster strategischer Partner bezeichnet, der derzeit aber seine Prioritäten und Stellungen verändere. Der Chefökonom der österreichischen Nationalbank, Wolf Reuter, setzt große Hoffnungen in die künstliche Intelligenz. Er hofft, dass die KI die Produktivität und das Wachstum in Österreich ankurbeln könnte. Gleichzeitig könnte die Technologie den demografischen Wandel ausgleichen und den Wohlstand sichern. Reuter rechnet nicht damit, dass durch KI Arbeitsplätze verschwinden werden. Ein 24-jähriger Deutscher ist gestern beim Paragleiten in Tirol verletzt worden. Nachdem sein Schirm zusammengeklappt ist, stürzt der Mann aus rund 25 Metern Höhe in den Aachensee. Zwei Insassen eines Bootes, die den Absturz beobachtet haben, bergen den 24-Jährigen und bringen ihn ans Ufer. Er wird mit dem Hubschrauber in die Innsbrucker Klinik geflogen.
2: Sowohl heute als auch morgen viel Sonne, auch die Temperaturen ändern sich überhaupt nicht. 25 bis 33 Grad, die Hitze ist im Süden und im Westen daheim. Ein klitzekleinen Unterschied gibt's, obwohl klitzeklein, ein so-so-lala Unterschied. Am Nachmittag heute Schauer und Gewitter zwischen Lienz über Klagenfurt bis nach Graz. Ziemlich wahrscheinlich, morgen dann im ganzen Land keine. Hier ist der Verkehrsüberblick für den Samstagmorgen. Ihr habt freie Fahrt auf Österreichs Straßen. Kein Stau, kein Unfall und auch kein Blitzer aktuell. Gute Fahrt!
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3: Willkommen, ein schönes Wochenende. Ich bin Thomas Bildner. Auf geht's in die nächste Zeitreise. Passend zum Ferienstart jetzt auch im Westen von Österreich gönnen wir uns heute viele Roadtrip-Songs und wir machen Station jetzt gleich zu Beginn dieser Stunde bei einem Konzert-Highlight in diesem Sommer. Am 1. August Nena und Chris Norman live on stage bei Summer Sound in Gastein, in Bad Hofgastein. Und da gibt's gleich einen Song von ihr, nämlich von Nena, der neben 99 Luftballons als einer der wichtigsten Songs von ihr in den 80ern gilt. 1984. Ja, ein Popstück über Unsicherheit, Sehnsucht, um die Frage, ob man bleiben oder gehen soll. Also viele, viele Fragezeichen. Und genauso heißt die Nummer.
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3: Die Time Machine dreht die Zeit zurück eben auf 1984. Hier ist Nena mit Fragezeichen. Schönen Samstagvormittag.

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Hier ist Radio Super 80s. Willkommen an diesem Samstag. Willkommen mittendrin in der Time Machine. Heute mit großartigen Roadtrip-Songs, die man deutlich lauter aufdrehen sollte, wenn man vielleicht mit dem Auto in Richtung Urlaub unterwegs ist. Funktioniert aber auch perfekt im Zug. Denn die Nummer von Bananarama, die wir uns gleich gönnen, gilt so schlechthin als absoluter Sommersong. Heißt Cruel Summer, also trägt schon mal den Sommer in sich, aber eben das Cruel steht für schon einen Sommer, der nicht immer nur für Spaß steht, sondern dass der Sommer auch oft eine Belastung sein kann. Jetzt nicht hitzetechnisch, sondern Bananarama beschwört mehr die Probleme der Liebe, die so eine Sommerliebe mit sich bringen kann. Aber beim Videodreh muss man auch erwähnen, von Cruel Summer von Bananarama hatte man wirklich ein bisschen Sommerprobleme, damals in den 80ern. Da sind sogar Crewmitglieder kollabiert aufgrund der Hitze. Also mehr als nur ein Sommersong. Hier ist Bananarama und Cruel Summer in der Time Machine mit unseren großartigsten Roadtrip-Songs.

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20: Ganz egal, ob die Fahrt in den Urlaub ein bisschen länger dauert oder sehr kurz ist. 2 Minuten 22 bräuchten wir jetzt auf alle für den nächsten Roadtrip-Song hier bei uns in der Time Machine. Denn wir warten so lange auf einen der wohl spätestens Refrains in der Popgeschichte, natürlich made in den 80ern. Und zwar von Journey, Don't Stop Believin', eine Wahnsinnshymne, perfekt für diesen Sommer, perfekt, wenn es in den Urlaub geht. Aber eben 2 Minuten 22 dauert es, bis man mitgrölen kann, Don't Stop Believin'. Aber wir gönnen uns natürlich diesen Song in voller Länge und in voller Lautstärke. Los geht's!

Willkommen an diesem Samstag, willkommen in der Time Machine. Hier ist Radio Super 80s, die größten Hits der 80er und vor allem heute die, die perfekt in den Sommer passen, wenn es vielleicht Richtung Süden geht. Dann machen wir eine noch auf Bella Figura, würde man in Italien sagen. Also wir schauen, dass wir gut dastehen, zeigen uns von der besten Seite. Ist aber natürlich nicht immer die echte Seite. Das hat auch schon Purple Schulz in den 80ern sich gedacht und einen eher melancholischen 80er-Moment angefangen, der aber trotzdem mit wahnsinnig viel Lust und Laune daherkommt. Perfekt zum Mitsingen. Purple Schulz und schöne Leute. Hier bei uns in der Super 80s Time Machine am Wochenende.

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1: Der Chefökonom der österreichischen Nationalbank Wolf Reuter setzt große Hoffnungen in die künstliche Intelligenz. Er hofft, dass die KI die Produktivität und das Wachstum in Österreich ankurbeln könnte. Gleichzeitig könnte die Technologie den demografischen Wandel ausgleichen und den Wohlstand sichern. Reuter rechnet nicht damit, dass durch KI Arbeitsplätze verschwinden werden. Russland ist die größte Bedrohung für Europa. Das zeigt eine neue Sicherheitsanalyse der EU. Demnach sei Russland die bedeutendste, direkteste und langfristigste Sicherheitsbedrohung für den europäischen Kontinent. Die USA werden in dem Bericht als wichtigster strategischer Partner bezeichnet, der derzeit aber seine Prioritäten und Stellungen verändere. Ein 24-jähriger Deutscher ist gestern beim Paragleiten in Tirol verletzt worden. Nachdem sein Schirm zusammengeklappt ist, stürzt der Mann aus rund 25 Metern Höhe in den Aachensee. Zwei Insassen eines Bootes, die den Absturz beobachtet haben, bergen den 24-Jährigen und bringen ihn ans Ufer. Er wird mit dem Hubschrauber in die Innsbrucker Klinik geflogen. Schon mehr als eine Woche vor dem Endspiel der Fußball-WM können Fans im Shop des Weltverbands FIFA kleine Teile des Finalrasens erwerben, auf dem am 19. Juli in East Rutherford um den Titel gespielt wird. Für umgerechnet jeweils rund 390 Euro bietet die FIFA die Rasenstücke zum Erwerb an. Der Verband weist extra darauf hin, dass die Einzelteile erst nach dem Spiel verschickt werden und nach derzeitigem Stand nur in den USA, nach Großbritannien und Europa.
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4: Heute so richtiges Schwimmbadwetter, richtig schöner Sommertag mit ganz, ganz viel Sonne. 25 bis 33 Grad gehen sich heute aus. Im Laufe des Nachmittags kann es aber zu regnen und Gewittern beginnen. Das am ehesten bei dir in Kärnten und der Steiermark. Und einen Blick auf morgen. Morgen am Sonntag einfach Copy-Paste. Nochmal so ein richtig schöner Sommertag mit strahlenblauem Himmel und Sonne pur. Ein paar Gewitter und Regenschauer sind da auch wieder dabei, sind aber die Ausnahme. Und auch die neue Woche am Montag startet sonnig, sommerlich, herrlich. Euer Verkehrsupdate, und es sind einige schon Richtung Urlaub unterwegs, und das merkt man auf Österreichs Straßen, Vorarlberg Fernpassstraße Richtung Nassereit. Zwischen dem Grenztunnel Füssen und Heiterwang ist einiges los, gerade ein Plus von 20 Minuten. Kärnten Karawankentunnel bei der Ausreise 20 Minuten Wartezeit und auch in der Steiermark beim Autobahngrenzübergang Spielfeld bei der Ausreise 10 Minuten Wartezeit. Ich wünsche euch eine gute Fahrt.
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5: Ein schönes Wochenende. Die Time Machine heute mit Roadtrip-Songs. Wir drehen die Zeit zurück, ja, in die 80er. Ja, da hat die Fahrt in den Urlaub meistens ein bisschen länger gedauert, weil sich noch gut stundenlange Stauphasen auf den Weg Richtung Italien. Ja, und da ist die Nummer mit Sicherheit auch gelaufen, obwohl es nicht der ganz, ganz große Erfolg war für Katrina and the Waves. Welche? Ja, zeige ich euch gleich. Oder besser gesagt, starte ich euch gleich.
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5: Ein Song, der rund um die Uhr einfach nur Spaß macht, der einem richtig die Sonne auf der Haut spüren lässt und so richtig schön einen in Sommerlaune versetzt. Katrina and the Waves und Sun Street, hier bei uns in der Super 80s Time Machine.

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0: perfekt zum Dahincruisen Richtung Urlaub. The Police und Every Breath You Take. Hier ist Radio Super 80s mit der Time Machine und vor allem mit einem Konzert-Highlight, das wir euch präsentieren.
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0: Macht euch bereit auf einen einzigartigen, auf einen unvergesslichen Abend am 1. August in Alm Arena, eben im Bad Hofgastein, mit zwei der großen Stars der 80er, mit einem super smoothen Chris Norman, seinen großen Hit, den gönnen wir uns heute auch noch in der Time Machine, aber ein bisschen später, und eben mit Nena. Sie ist ja das Sinnbild für die 80er, made in Germany, und ihrer Musik. Und die beiden könnt ihr eben live erleben und Tickets könnt ihr gewinnen bei uns auf super80s.at, bei uns auf der Website, alle Infos dazu. Und hier in der Playlist natürlich fix eingebucht. Einer der großartigen Songs von Nena, eine sehr zarte Geschichte, die das Leben geschrieben hat. Nena mit Wunder geschehen.

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15: An diesem Samstag mit den großartigsten Roadtrip-Songs für eure Reise, die vielleicht ansteht in den Urlaub. Und da ist gleich ein Song mit dabei, der eben wie ein Roadtrip durch die Erinnerungen unserer Zeit, unserer Erfahrungen klingt. Es geht da um einen großartigen Klassiker der 80er. Ein bisschen melancholisch kommt er daher und er erzählt uns, ja, über all das, was so passiert im Laufe der Zeit, über die Liebe, über Geschichten, über Ereignisse, über Veränderungen, alles hineingepackt in Don Henley und The Boys of Summer, hier bei uns in der Super 80s Time Machine.

Schönen Samstag, Radio Super 8 ist es hier. Wir sind mittendrin in der Time Machine mit großartigen Roadtrip-Songs, wenn es an diesem Wochenende Richtung Urlaub geht. Und da ist jetzt gleich ein Song, wenn man nicht allein im Auto ist, wird der Rest der Mannschaft vielleicht gleich mitsingen. Oder man singt einfach alleine vor lauter Lust und Laune, denn die Chorstelle, die wir gleich erleben werden, die kennt wirklich jeder. Und den Song ohnehin jetzt schon erkannt, spätestens nach einer halben Sekunde, oder? Toto und Africa. Und der Song an sich, dass es ein Klassiker wurde, hat Toto selbst sehr überrascht. Man hat es mehr so als Experiment fürs Album gedacht. Aber muss man sagen, Experiment sehr gelungen. Bitteschön, ab geht's nach

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1: Die Neos schließen ihren Mitbegründer Veit Dengler aus dem Parlamentsclub und der Partei aus. Laut einer Presseaussendung hat Dengler mehrfach gegen die Clubstatuten verstoßen, heißt es. Er soll gestern in einer vertraulichen Sitzung außerdem eine Tonbandaufzeichnung gemacht haben, was das Vertrauen seiner ClubkollegInnen endgültig zerstört habe. Dengler will freier Abgeordneter bleiben. Die ukrainische Hauptstadt Kiew ist in der Nacht erneut unter Raketenbeschuss geraten. Mehrere Menschen, darunter auch ein Kind, wurden bei den Angriffen verletzt. Russland hat die Stadt mit ballistischen Raketen, Marschflugkörpern und 121 Drohnen angegriffen, berichtet die ukrainische Luftwaffe. Der Chefökonom der österreichischen Nationalbank Wolf Reuter setzt große Hoffnungen in die künstliche Intelligenz. Er hofft, dass die KI die Produktivität und das Wachstum in Österreich ankurbeln könnte. Gleichzeitig könnte die Technologie den demografischen Wandel ausgleichen und den Wohlstand sichern. Reuter rechnet nicht damit, dass durch KI Arbeitsplätze verschwinden werden. Der Waldbrand in Osttirol ist unter Kontrolle. Die Flammen in Wirken wurden auf einer Fläche von 10 bis 12 Hektar abgeholztem Waldgebiet bekämpft. In der Nacht waren Bodentrupps im Einsatz. Am Vormittag wurden erneut mit 5 Hubschraubern aus der Luft Nachlöscharbeiten durchgeführt.
2: Am Badetasche packen, Sonnencreme, Sonnenkopfschutz, Sonnenbrille. Also du merkst, heute mal Sonne für ganz Österreich mit Temperaturen von 25 bis 33 Grad. Nutzt die Sonne jetzt am Nachmittag aus. Es könnte nämlich dann zum Krachen und Gewittern beginnen, vor allem bei euch in Tirol und Kärnten. Und die nächsten Tage gehen dann auch so weiter, also Badetasche gar nicht mehr auspacken. Auch die neue Woche startet dann richtig sonnig mit warmen Temperaturen, blauem Himmel. Das ist euer Verkehrsupdate und wir starten in Tirol auf der Fernpassstraße Richtung Nassereit. Zwischen dem Grenztunnel Füssen bis Heiterwangen ist einiges los, Stop and Go plus 40 Minuten. Auch in Kärnten beim Karawankentunnel bei der Ausreise 20 Minuten Wartezeit. Steiermark A2 Richtung Italien. Zwischen Steinberg und Modriach gibt es Blockabfertigungen beim Herzogbergtunnel. Niederösterreich A1 Richtung Wien. Zwischen St. Valentin und Haag im Baustellenbereich gab es einen Unfall, da ist aktuell nur eine Fahrspur frei, deswegen staut sich's da bereits. Und in Wien auf der Tangente Richtung Graz zwischen der Gürtelauffahrt und dem Absbergtunnel, da ist die mittlere Fahrbahn gerade gesperrt. Der Stau geht bereits bis zum Knoten Kaisermühlen. Grund dafür ist ein Unfall. Du brauchst da gerade 20 Minuten mehr. Also einiges los. Ich wünsche euch eine gute Fahrt.
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3: An diesem Samstag geht's heute im Auto oder im Zug oder wie immer ihr unterwegs seid in Richtung Urlaub. Es ist Zeit für Roadtrip-Songs. Egal wie die Reise, wie die Straße aussieht, wir haben die perfekte Playlist zu, denn ganz Österreich mittlerweile im Sommerferienmodus in Sachen Schule angelangt. Und wir haben dazu uns eben die Hits aus den 80ern rausgesucht, die den Urlaub nochmal ein Stückel feiner machen. Und dazu gehört vor allem eine Nummer von Bruce Springsteen.
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3: Und bei dem Song muss man jetzt nur das Schlagzeug abwarten und man weiß genau, welcher Song jetzt kommt. Ganz genau. Here Born in the USA, Bruce Springsteen, ein 80er Moment, der viel mehr sagt, als man zuerst hört. Wir gehen auf Entdeckungsreise und sind mittendrin im Jahr 1984. Schönes Wochenende.

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aus dem Benefizprojekt Perry Aids, Let It Be hier bei uns auf Radio Super 80s. Willkommen an diesem Samstag, willkommen in der Time Machine. Heute mit Roadtrip-Songs und jetzt vor allem mit einem Song, wie ich den zum ersten Mal als Kind gehört habe in den 80ern. Hat mich der schon fasziniert, obwohl ich glaube ich nicht immer ganz so als Kind den Humor von Reinhard Fendrich sofort verstanden habe. Aber ich wusste, der Song, der wird bleiben in meinem Leben. Und ist auch. Es geht auf die Strada del Sole, das ist die berühmte Autobahn in Richtung Süden, die einmal quer durch Italien führt. Und genau das werden wir jetzt erleben. Einen 80er Sommerklassiker mit viel Wiener Herz, mit viel Schmäh und ganz viel italienischem Flair. Willkommen in der Time Machine, Bühne frei für Reinhard Fendrich.

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24: An diesem Samstag heute mit großartigen Roadtrip-Songs, die perfekt für eure Playlist passen, wenn es Richtung Urlaub geht. Egal ob im Auto unterwegs, ob man die Zugfahrt genießt und dabei eben die Größen jetzt der 80er sich gönnt oder einfach nur vielleicht daheim ein Stück Moment oder ein Stück Urlaub für die Ohren braucht. Hier kommt gleich ein Song, der immer passt. Den hat Tracy Chapman schon als Teenager geschrieben, ist inspiriert worden von Geschichten, die da in der Nachbarschaft bei ihr passiert sind. Und ich würde sagen, dieser Song steht dafür, dass wir auch im Sommer, wenn es mal ein bisschen stressiger daherkommt, das Ganze ruhige Momente brauchen. Oder eben auch mal für eine perfekte Autofahrt, die lange dauert und man Zeit hat zum Nachdenken. Der Song dafür. Tracy Chapman und Fast Car.

0: ESC Sound der 80er, Bugs Fitz, Making Your Mind Up.
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0: 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Nena haben wir jetzt an diesem Vormittag schon ein paar Mal gehört. Jetzt packe ich euch noch den stärksten und den erfolgreichsten Hit von Chris Norman in diese Playlist. Die Nummer könnt ihr natürlich auch live erleben am 1. August. Und zwar geschrieben von Dieter Bohlen und gilt als auch eine der besten Nummern von Dieter Bohlen der 80er. Und Dieter hat diesen Song speziell für Chris Norman mit Hinblick auf seine Stimme geschrieben und ist wirklich perfekt geglückt und gilt wirklich als einer der meistgespielten Songs im Jahr 86, da ist die Nummer auch erschienen, in Deutschland. Hier ist Chris Norman mit seiner unvergleichlichen und legendären

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1: Niederösterreichs FPÖ-Landesvize Udo Landbauer kritisiert heute die Bundesregierung scharf. Er ortet Dilettantismus, insbesondere bei den Maßnahmen gegen die Teuerung. Zuletzt ist im Raum gestanden, dass die Landtagswahl in Niederösterreich auf Herbst 2027 vorgezogen wird. Diesem Vorschlag erteilt Landbauer eine Absage. Die USA fordern heute energisch die Öffnung der Straße von Hormus. Die iranische Führung soll öffentlich versichern, dass die Meerenge offen ist und der Iran von Angriffen auf Handelsschiffe absieht. US-Präsident Donald Trump hat gestern das Ende der Waffenruhe im Krieg mit dem Iran bekräftigt. Zugleich lässt er aber die Tür für Gespräche offen. Apple verklagt jetzt die ChatGPT-Firma OpenAI. Zwei ehemalige Apple-Mitarbeiter sollen Firmengeheimnisse gestohlen haben. Einer davon ist der heutige Hardware-Chef von OpenAI. Apple wirft ihm vor, vertrauliche Informationen zum Nutzen von OpenAI missbraucht zu haben. OpenAI weist die Vorwürfe zurück. Ein 54-jähriger Mann ist gestern Abend in der Steiermark bei einem Arbeitsunfall lebensgefährlich verletzt worden. Der Mann wollte offenbar eine Leine an einer Dachrinne befestigen und lässt sich dazu mit einem Gabelstapler anheben. Währenddessen steht er auf den Gabelzinken. Aus noch ungeklärten Umständen verliert er das Gleichgewicht und stürzt in die Tiefe. Ersthelfer reanimieren ihn sofort.
2: Heute der erste volle Ferientag und er lässt sich sehen. Super sommerliches Wetter, strahlend blauer Himmel in ganz Österreich. 25 bis 33 Grad sind heute drinnen mit viel Sonne, strahlend blauem Himmel und keinem Regen. Also ganz fein und sonst bleibt es die nächsten Tage hochsommerlich. Kurze Gewitter können schon dabei sein, ist aber eher die Ausnahme. Am ehesten bei dir in Osttirol, stellenweise auch in Kärnten. Das ist euer Verkehrsupdate und wir starten in Tirol auf der Fernpassstraße Richtung Nassereit. Zwischen dem Grenztunnel Füssen bis Heiterwang ist einiges los, so Stop and Go plus 40 Minuten. Auch beim Grenzübergang Kufstein-Kiefersfelden bei der Ausreise 30 Minuten Wartezeit. Salzburg A10 Richtung Salzburg. Vorm Elbersberg-Tunnel gibt's Blockabfertigung und da kommst ihr nur langsam voran. Und auch in Kärnten beim Karawankentunnel bei der Ausreise 30 Minuten Wartezeit. Steiermark A2 Richtung Italien. Zwischen dem Steinberg und Modriach gibt's Blockabfertigung beim Herzogberg-Tunnel plus 30 Minuten. Auch Richtung Wien vor dem Kalcher-Kogel-Tunnel 30 Minuten mehr Fahrzeit. Ansonsten läuft's, ich wünsche euch eine gute Fahrt.
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schönes Wochenende mit den größten Hits der 80er. 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

Speed It hier auf Super 80s. Und Michael Jackson ist bis heute ein Mysterium. Und wahrscheinlich deshalb auch so erfolgreich. Der Film Michael, das Biopic über Michael Jackson, das im April in den Kinos gestartet ist, schreibt mittlerweile Geschichte. Vor einigen Wochen holte der Film das bis dahin erfolgreichste Music-Biopic Bohemian Rhapsody ein, von Queen, und ist jetzt damit die erfolgreichste Musikbiografie weltweit. Der Film erzählt von der Kindheit Michael Jacksons bis zur Bad Tour in den 80er Jahren. Bin gespannt, ob es da noch eine Fortsetzung geben wird. Da sind sie, die größten Hits der 80er. Jetzt mit den Pointer Sisters und Slow Hand. Schöne Mittagszeit.

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1: Die USA fordern heute energisch die Öffnung der Straße von Hormus. Die iranische Führung soll öffentlich versichern, dass die Meerenge offen ist und der Iran von Angriffen auf Handelsschiffe absieht. US-Präsident Donald Trump hat gestern das Ende der Waffenruhe im Krieg mit dem Iran bekräftigt. Zugleich lässt er aber die Tür für Gespräche offen. Niederösterreichs FPÖ-Landesvize Udo Landbauer kritisiert heute die Bundesregierung scharf. Er ortet Dilettantismus, insbesondere bei den Maßnahmen gegen die Teuerung. Zuletzt ist im Raum gestanden, dass die Landtagswahl in Niederösterreich auf Herbst 2027 vorgezogen wird. Diesem Vorschlag erteilt Landbauer eine Absage. Der Chefökonom der österreichischen Nationalbank Wolf Reuter setzt große Hoffnungen in die künstliche Intelligenz. Er hofft, dass die KI die Produktivität und das Wachstum in Österreich ankurbeln könnte. Gleichzeitig könnte die Technologie den demografischen Wandel ausgleichen und den Wohlstand sichern. Reuter rechnet nicht damit, dass durch KI Arbeitsplätze verschwinden werden. Der Waldbrand in Osttirol ist unter Kontrolle. Die Flammen in Wirken wurden auf einer Fläche von 10 bis 12 Hektar abgeholztem Waldgebiet bekämpft. In der Nacht waren Bodentrupps im Einsatz. Am Vormittag wurden erneut mit 5 Hubschraubern aus der Luft Nachlöscharbeiten durchgeführt.
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4: Heute heißt es einmal To-Do-Liste auf die Seite legen und Sonne genießen. Heute ist es richtig fein mit strahlend blauem Himmel und Sonne für ganz Österreich. 25 bis 33 Grad sind heute so die Top-Werte. Am späten Nachmittag kommen dann ein paar mehr Wolken, vor allem bei euch in Tirol und Kärnten. Stellenweise kann es da auch gewittern. Und morgen am Sonntag bleibt so sonnig, ein richtiges Badewetter mit auch wieder über 30 Grad. Das ist euer Verkehrsupdate und da sind schon einige Richtung Urlaub unterwegs. Wir starten in Tirol B179 in beiden Richtungen zwischen Reute Nord und dem Grenztunnel Füssen. Stau wegen Blockabfertigungen, da brauchst du 20 Minuten länger. Auch auf der A12 beim Grenzübergang Kufstein-Kiefersfelden bei der Ausreise 30 Minuten Wartezeit. Auch in Kärnten beim Karawankentunnel bei der Ausreise 40 Minuten Wartezeit. Und Steiermark A2 Richtung Italien zwischen Steinberg und Modriach gibt es Blockabfertigung beim Herzogbergtunnel. Plus 30 Minuten braucht ihr da länger. Auch Richtung Wien vor dem Kalcher Kogeltunnel. Auch da 30 Minuten mehr Fahrzeit. Also heute generell ein bisschen mehr Zeit ins Auto mitnehmen. Ich wünsche euch eine gute Fahrt.
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Crowded House, die australisch-neuseeländische Band mit ihrem größten Hit Don't Dream It's Over. Willkommen auf Radio Super 80s und weiter geht's mit diesen Jungs hier aus Großbritannien, Duran Duran mit ihrem Sommerhit Rio. Und da singen sie von der schillernden Traumwelt der 80er Jahre, so wie man es aus dem Fernsehen oder von Stränden kennt. Rio jetzt für euch.

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Schönen Samstagnachmittag mit Roxette und Dressed for Success. Und sie feiert heute ihren 67. Geburtstag. Susanne Vega, amerikanische Sängerin und Songwriterin. Und sie kommt auch ganz bald nach Wien live in die Marx-Halle am 16. Juli, sprich nächsten Donnerstag. Und hier auf Super 80s, da gibt's jetzt ihren größten Hit aus den 80s. Luca.

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1: Die iranische Führung schwört Rache nach der Bestattung von Ayatollah Ali Khamenei. Der oberste Führer des Iran ist am 28. Februar bei einem israelischen Luftangriff getötet worden. In einer im Staatsfernsehen verlesenen Mitteilung heißt es jetzt: Rache ist die Forderung des Volkes und muss ganz gewiss erfolgen. Der Chefökonom der österreichischen Nationalbank, Wolf Reuter, setzt große Hoffnungen in die künstliche Intelligenz. Er glaubt, dass KI die Produktivität und das Wachstum in Österreich ankurbeln könnte. Gleichzeitig könnte die Technologie den demografischen Wandel ausgleichen und den Wohlstand sichern. Reuter rechnet nicht damit, dass durch KI Arbeitsplätze verschwinden werden. Die Geiselnahme in einem Supermarkt im Süden Berlins ist beendet. Ein Spezialeinsatzkommando hat den Täter heute früh überwältigt. Dabei ist ein Taser eingesetzt worden. Der Mann wird leicht verletzt und ins Krankenhaus gebracht. Auch die befreite Frau, die mehr als 11 Stunden gefangen gehalten worden ist, kommt in ein Krankenhaus. Nach ersten Angaben eines Polizeisprechers steht sie unter Schock. Ein 49-Jähriger ist heute Vormittag beim Schwimmen in der Alten Donau in Wien plötzlich untergegangen. Feuerwehrtaucher können ihn rasch bergen. Er wird von den Einsatzkräften erfolgreich reanimiert. Nach Angaben der Berufsrettung ist der Mann intubiert und beatmet worden und in einem stabilen Zustand in ein Krankenhaus gebracht worden.
2: Schönen Nachmittag mit den Wetteraussichten. Ja, Badewetter heute. Viel Sonne von Vorarlberg bis Oberösterreich. Sonst auch Wolken dabei. Und von Lienz über Klagenfurt bis Graz einzelne Schauer und einzelne Gewitter mit dabei. Teilweise kommt noch Wind dazu bei bis zu 33 Grad. Morgen sehr ähnlich. Dichtere Wolken im Osten und im Süden. Ein Blick auf die Straßen, wir sind in Niederösterreich, A5 Richtung Trassenhofen, Stau ab Polsdorf Nord, plus eine Stunde bei der Ausreise hier. Dann Tirol bei Kufstein-Kiefersfelden Richtung Deutschland, plus 15 Minuten. Wir schauen auf die B179 Richtung Deutschland, plus 40 Minuten ab Reute Nord bis zum Grenztunnel Füssen. Kärnten und Steiermark, A2 Richtung Italien, Blockabfertigung beim Herzogbergtunnel und Richtung Wien vor dem Kalcher-Kogeltunnel Blockabfertigung, jeweils plus 15 Minuten. Und dann noch Karawankentunnel bei der Ausreise, plus eine Stunde. Ich wünsche viel Geduld und vor allem gute Fahrt.
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David Lee Roth, The Bangles und das Electric Light Orchestra. So starten wir jetzt rein in den Samstagnachmittag. Mein Name ist Dine Ax. Ich wünsche euch ein wunderschönes Wochenende.

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Das sind die größten Hits der 80er. Kommt gut durch den Samstag oder vielleicht seid ihr gerade am Weg in den Urlaub. Dann gute Reise und mit im Gepäck, ganz wichtig, eure Lieblingsmusik. Und da ist gleich mit am Start Christopher Cross, Mike Oldfield und Roger Chapman. Und jetzt dieser Banger hier von Laura Branigan, Gloria. Happy Wochenende wünsche ich euch.

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Schönen Samstagnachmittag und heute am Abend. Vielleicht habt ihr da was Schönes vor. Grillen im Garten oder Spieleabend oder geht auf ein cooles Konzert. Wir begleiten euch, wir stimmen euch ein mit der Super Disco. An den Turntables unser Super 80s DJ Hannes Brunig. 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
1: Die Neos bitten in den seit Monaten stockenden Verhandlungen für eine Wehrdienstreform weiter um Geduld. Nachdem sich Bundeskanzler Christian Stocker gestern offen für ein mögliches Kompromissmodell gezeigt hat, gibt sich Neos-Clubchef Yannick Schetti heute eher zurückhaltend. Die Verhandlungen würden laufen, er bittet aber um Geduld, sagt er im Ö1 Mittagsjournal. Die iranische Führung schwört Rache nach der Bestattung von Ayatollah Ali Khamenei. Der oberste Führer des Iran ist am 28. Februar bei einem israelischen Luftangriff getötet worden. In einer im Staatsfernsehen verlesenen Mitteilung heißt es jetzt, Rache ist die Forderung des Volkes und muss ganz gewiss erfolgen. Der Chefökonom der österreichischen Nationalbank, Wolf Reuter, setzt große Hoffnungen in die künstliche Intelligenz. Er glaubt, dass KI die Produktivität und das Wachstum in Österreich ankurbeln könnte. Gleichzeitig könnte die Technologie den demografischen Wandel ausgleichen und den Wohlstand sichern. Reuter rechnet nicht damit, dass durch KI Arbeitsplätze verschwinden werden. In Klagenfurt soll ein 68-jähriger Deutscher versucht haben, eine 51-Jährige mit einer brennbaren Flüssigkeit zu übergießen und anzuzünden. Das Feuerzeug hat nicht funktioniert. Die Frau kann mit leichten Verletzungen flüchten. Der Mann sitzt jetzt in Untersuchungshaft. Es wird wegen versuchten Mordes ermittelt.
2: Schönen Nachmittag mit den Wetteraussichten. Ja, Badewetter heute. Viel Sonne von Vorarlberg bis Oberösterreich. Sonst auch Wolken dabei. Und von Lienz über Klagenfurt bis Graz einzelne Schauer und einzelne Gewitter mit dabei. Teilweise kommt noch Wind dazu bei bis zu 33 Grad. Morgen sehr ähnlich. Dichtere Wolken im Osten und im Süden. Wir schauen auf die Straßen und da ist einiges los. Wir starten in Niederösterreich, A2 Richtung Graz zwischen Wöllersdorf und Wiener Neustadt West, plus 30 Minuten nach einem Unfall. A5 Richtung Trassenhofen, Stau hier Poisdorf Nord, plus 45 Minuten bei der Ausreise. Dann Tirol, Kufstein, Kiefersfelden Richtung Deutschland, plus 15 Minuten. 45 Minuten sind es auf der B179 Richtung Deutschland vorm Grenztunnel Füssen. Steiermark A2 Richtung Italien, Blockabfertigung beim Herzogbergtunnel plus 15 Minuten. Und Karawankentunnel in Kärnten 30 Minuten plus bei der Ausreise. Sonst alles gut, gute Fahrt.
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Der Samstagnachmittag mit den größten Hits der 80er und euren Musikwünschen. Jetzt einer von der Claudia aus Leibniz. Sie wünscht sich Pat Benatar mit Love is a Battlefield. Den spielen wir gleich für dich, liebe Claudia. Aber davor gibt's noch Matthew Wilder mit Break My Stride. Und eure Musikwünsche schickt uns die bitte gerne am besten an radio@super80s.at.

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Yeah, yeah, ein ganz lässiger Matt Bianco für euren Samstagnachmittag. Und weiter geht's mit Simply Red. Ja, wir lieben sie, die Love-Songs aus den 80s. Die haben einfach so viel Gefühl. Lass uns jetzt kribbeln mit If You Don't Know Me By Now.

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1: Die Neos bitten in den seit Monaten stockenden Verhandlungen für eine Wehrdienstreform weiter um Geduld. Nachdem sich Bundeskanzler Christian Stocker gestern offen für ein mögliches Kompromissmodell gezeigt hat, gibt sich Neos-Clubchef Yannick Schetti heute eher zurückhaltend. Die Verhandlungen würden laufen, er bittet aber um Geduld, sagt er im Ö1 Mittagsjournal. Die iranische Führung schwört Rache nach der Bestattung von Ayatollah Ali Khamenei. Der oberste Führer des Iran ist am 28. Februar bei einem israelischen Luftangriff getötet worden. In einer im Staatsfernsehen verlesenen Mitteilung heißt es jetzt: Rache ist die Forderung des Volkes und muss ganz gewiss erfolgen. Der Chefökonom der österreichischen Nationalbank, Wolf Reuter, setzt große Hoffnungen in die künstliche Intelligenz. Er glaubt, dass KI die Produktivität und das Wachstum in Österreich ankurbeln könnte. Gleichzeitig könnte die Technologie den demografischen Wandel ausgleichen und den Wohlstand sichern. Reuter rechnet nicht damit, dass durch KI Arbeitsplätze verschwinden werden. In Klagenfurt soll ein 68-jähriger Deutscher versucht haben, eine 51-Jährige mit einer brennbaren Flüssigkeit zu übergießen und anzuzünden. Das Feuerzeug hat nicht funktioniert. Die Frau kann mit leichten Verletzungen flüchten. Der Mann sitzt jetzt in Untersuchungshaft. Es wird wegen versuchten Mordes ermittelt.
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3: Schönen Samstagnachmittag mit den Wetteraussichten. Heiß heute, bis zu 33 Grad. Die meiste Sonne gibt es von Vorarlberg bis Oberösterreich. Sonst noch ein paar Wolken dabei. Ein paar Gewitterwolken sehe ich da von Lienz über Klagenfurt bis zu euch nach Graz. Morgen dann Badewetter. Dichtere Wolken gibt es im Osten und im Süden. Am heißesten wird es morgen in Osttirol und Kärnten. Ein Blick auf die Straßen. Wir sind in Wien. Da hat es gekracht auf der Tangente Richtung Kagran bei der Gürtelabfahrt. Kurzer Stau hier, bitte Vorsicht. Niederösterreich A5 Richtung Trassenhofenstau, Preußdorf Nord plus 30 Minuten bei eurer Ausreise. S6 Richtung Wien bei Glocknitz plus 20 Minuten hier im Baustellenbereich. Und noch nach Tirol auf der B179 Richtung Deutschland, ab heute Nord bis zum Grenztunnel Füssen plus 30 Minuten. Gute Fahrt wünsche ich.
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schönes Wochenende. Wir haben sie für euch nonstop. Eure Lieblingshits aus den 80s. Schön, dass ihr mit am Start seid. Genießt den Samstag gleich mit Fergal Sharkey. Und jetzt Philip Bailey und Phil Collins. Easy Lover. Mein Name ist Dina Ax. Schönen Nachmittag.

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Labi, Sie Free hier auf Super 80s. Gleich gibt's Musik aus Australien. Michael Hutchins mit seiner Band INXS und Need You Tonight. Und davor noch legendäres Beatles-Cover von Bananarama. Help!

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0: schönen Samstag hier auf Super 80s. 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
1: Die Neos bitten in den seit Monaten stockenden Verhandlungen für eine Wehrdienstreform weiter um Geduld. Nachdem sich Bundeskanzler Christian Stocker gestern offen für ein mögliches Kompromissmodell gezeigt hat, gibt sich Neos-Clubchef Yannick Schetti heute eher zurückhaltend. Die Verhandlungen würden laufen, er bittet aber um Geduld, sagt er im Ö1 Mittagsjournal. Bei den neuen russischen Angriffen auf die ukrainische Hauptstadt Kiew sind mindestens 11 Menschen verletzt worden, darunter ein Kind. Laut dem ukrainischen Präsidenten Zelensky hat Russland in der Nacht mehr als 120 Drohnen und 12 Raketen abgefeuert. Die meisten davon kann die Luftabwehr abschießen, aber nicht alle. Die Geiselnahme in einem Supermarkt im Süden Berlins ist beendet. Ein Spezialeinsatzkommando hat den Täter heute früh überwältigt. Dabei ist ein Taser eingesetzt worden. Der Mann wird leicht verletzt und ins Krankenhaus gebracht. Auch die befreite Frau, die mehr als 11 Stunden gefangen gehalten worden ist, kommt in ein Krankenhaus. Nach ersten Angaben eines Polizeisprechers steht sie unter Schock. In Klagenfurt soll ein 68-jähriger Deutscher versucht haben, eine 51-Jährige mit einer brennbaren Flüssigkeit zu übergießen und anzuzünden. Das Feuerzeug hat nicht funktioniert. Die Frau kann mit leichten Verletzungen flüchten. Der Mann sitzt jetzt in Untersuchungshaft. Es wird wegen versuchten Mordes ermittelt.
2: Schönen Samstagnachmittag mit den Wetteraussichten und das ist ja wohl pipifeinst heute. 33 Grad, die Topwerte. Die meiste Sonne geht sich aus von Vorarlberg bis Oberösterreich, sonst noch ein paar Wolken dabei und vereinzelt mal ein kurzes Gewitter oder kurze Schauer. Aber insgesamt bleibt es trocken, vielleicht noch für einen Spritzwein auf der Terrasse. Morgen dann auch Badewetter, mehr Wolken gibt es dann im Osten und im Süden. Ein Blick auf die Straßen und wir sind in Niederösterreich, A5 Richtung Trassenhofen. Stau hier ab Poisdorf Nord plus 20 Minuten bei der Ausreise. Sonst mittlerweile alles gut, weiterhin gute Fahrt.
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Wochenende mit den größten Hits der 80er. Visage mit Fade to Grey, Fleetwood Mac mit Everywhere und jetzt Michael Jackson mit Billie Jean für euch. Mein Name ist Dina Ax, wünsche euch einen superschönen Samstagnachmittag.

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Schönen Samstagnachmittag heute am 11. Juli und da hat sie Geburtstag, Suzanne Vega, habe ich euch heute schon gespielt. Und auch er hat Geburtstag, sogar gleicher Jahrgang, Richie Sambora, legendärer Gitarrist der Band Bon Jovi. Und sein Gesicht ist genauso bekannt wie das von Frontman John Bon Jovi. 67 Jahre wird er heute und ganz klar, da spielen wir gleich einen ihrer größten Hits aus den 80s. You Give Love a Bad Name. Let's

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Word Up bei den größten Hits der 80er. Und weiter geht's mit John Waite und Missing You. Superschöner Love-Song. Und wenn ihr euch denkt, mehr davon, dann schaltet morgen wieder ein. Ab 20 Uhr bis Mitternacht. Da gibt's eine ganze Playlist mit den schönsten Love-Songs aus den 80s für euren Sonntagabend in Superlove.

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1: Die Feuerwehr im Burgenland hat heute ein Kleinkind aus einem überhitzten Auto gerettet. Das Kind hatte sich in den PKW eingeschlossen, der in der prallen Sonne gestanden ist. Die Seitenscheibe muss eingeschlagen werden, um das Kind zu befreien. Es ist glücklicherweise wohlauf. Bei einem Großbrand in einem Schweinemastbetrieb in Pettenbach in Oberösterreich sind heute rund 600 Schweine verendet. Wegen Einsturzgefahr kann der Stall nicht betreten werden. Ein Feuerwehrmann wird bei den Löscharbeiten verletzt. Die Brandursache ist noch unklar. Die USA, der Iran, Katar und Pakistan wollen auch heute eine gemeinsame Telefonkonferenz zur Deeskalation der Lage am Golf abhalten. Das berichten Insider der Nachrichtenagentur Reuters. Der iranische Außenminister Abbas Araghchi hält sich derzeit im Oman auf. Die USA fordern eine öffentliche Zusage für einen freien und sicheren Transit durch die Straße von Hormuz. In der Nacht auf heute ist in Klagenfurt ein 41-jähriger Mann festgenommen worden, nachdem er zwei Männer mit einem Messer bedroht haben soll. Der Kosovare soll zunächst einen 18-jährigen Einheimischen vor einem Lokal und eineinhalb Stunden später einen 35-jährigen vor einem weiteren Innenstadtlokal jeweils mit einem Messer nach verbalen Auseinandersetzungen bedroht haben. Die Polizei kann den Mann aufgrund der Personenbeschreibung des zweiten Opfers dann festnehmen.
2: Schönen Samstagnachmittag mit den Wetteraussichten und das ist ja wohl Pipi-Feinst heute. 33 Grad, die Top-Werte. Die meiste Sonne geht sich aus von Vorarlberg bis Oberösterreich, sonst noch ein paar Wolken dabei und vereinzelt mal ein kurzes Gewitter oder kurze Schauer. Aber insgesamt bleibt es trocken, vielleicht noch für einen Spritzwein auf der Terrasse. Morgen dann auch Badewetter. Mehr Wolken gibt es dann im Osten und im Süden.
3: Das ist der Blick auf die Straßen. In Niederösterreich ist ein Unfall passiert auf der A2 Richtung Wien zwischen Knoten Wiener Neustadt und Wiener Neustadt West und zwar auf der baulich getrennten linken Fahrspur. Stau baut sich auf. Oberösterreich A7 Richtung Freistadt zwischen der Westautobahn und dem Franzosenausweg steht ein defektes Auto auf der rechten Fahrspur. Es gibt deshalb Stau zurück bis auf die A1. Und Kärnten A2 Richtung Wien beim Packsattel vor dem Kalcherkugeltunnel gibt es Blockabfertigung wegen Überlastung. Aktuell Zeitverlust 20 Minuten. Gute Fahrt.
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Schönen Samstagabend, wenn ihr gerade rauskommt aus der Arbeit. Dann genießt jetzt das Wochenende. Wir begleiten euch mit starker Musik. Gleich mit einem der größten Dance-Hits Europas Ende der 80er. Right on Time von Black Box. Und davor noch The Locomotion, die liebe Kylie.

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Und mit diesem coolen Song jetzt von Spagner stimmen wir uns langsam ein auf die Super Disco. Hannes Brunig, unser Super 80s DJ, der bringt euch gleich den besten 80s Mix für euren Samstagabend. Ab 19 Uhr geht's los. Ich bin Sine Art, wir hören uns morgen wieder ab 8 Uhr. Habt noch einen super schönen und angenehmen Samstagabend.

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1: Die Neos bitten in den seit Monaten stockenden Verhandlungen für eine Wehrdienstreform weiter um Geduld. Nachdem sich Bundeskanzler Christian Stocker gestern offen für ein mögliches Kompromissmodell gezeigt hat, gibt sich Neos-Clubchef Yannick Schetti heute eher zurückhaltend. Die Verhandlungen würden laufen, er bittet aber um Geduld, sagt er im Ö1 Mittagsjournal. Die USA, der Iran, Katar und Pakistan wollen noch heute eine gemeinsame Telefonkonferenz zur Deeskalation der Lage am Golf abhalten. Das berichten Insider der Nachrichtenagentur Reuters. Der iranische Außenminister Abbas Araghchi hält sich derzeit im Oman auf. Die USA fordern eine öffentliche Zusage für einen freien und sicheren Transit durch die Straße von Hormuz. Der Chefökonom der österreichischen Nationalbank, Wolf Reuter, setzt große Hoffnungen in die künstliche Intelligenz. Er glaubt, dass KI die Produktivität und das Wachstum in Österreich ankurbeln könnte. Gleichzeitig könnte die Technologie den demografischen Wandel ausgleichen und den Wohlstand sichern. Reuter rechnet nicht damit, dass durch KI Arbeitsplätze verschwinden werden. Die Feuerwehr im Burgenland hat heute ein Kleinkind aus einem überhitzten Auto gerettet. Das Kind hatte sich in den PKW eingeschlossen, der in der prallen Sonne gestanden ist. Die Seitenscheibe muss eingeschlagen werden, um das Kind zu befreien. Es ist glücklicherweise wohlauf.
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4: So ein paar Regenwölkchen gibt's aktuell im Süden, zum Beispiel bei Milstadt, Hermagor oder auch im Großraum Graz. Die verschüssen sich aber in den nächsten Stunden. In der Nacht bleibt's größtenteils überall trocken. Und morgen geht's dann herrlich weiter. Es wird wieder sehr warm, teilweise sogar heiß mit bis zu 33 Grad. Das ist der Blick auf die Straßen und da dauert es etwas länger. Niederösterreich auf der A2 Richtung Wien zwischen Knoten Wiener Neustadt und Wöllersdorf. Kurzer Stau im Baustellenbereich. Ebenfalls länger dauert es in Wien auf der A23 Richtung Kagran zwischen dem Lahrbergtunnel und dem Knoten Prater. Viel Reiseverkehr außerdem in Oberösterreich auf der A1 Richtung Wien zwischen dem Knoten Heid und dem Knoten Linz aktuell plus 15 Minuten. Und 20 Minuten länger dauert es weiterhin in Kärnten auf der A2 Richtung Wien beim Packsattel vor dem Kalcherkugel. Tunnel gibt's Blockabfertigung wegen Überlastung. Gute Fahrt!
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1: Die Neos bitten in den seit Monaten stockenden Verhandlungen für eine Wehrdienstreform weiter um Geduld. Nachdem sich Bundeskanzler Christian Stocker gestern offen für ein mögliches Kompromissmodell gezeigt hat, gibt sich Neos-Clubchef Yannick Schetti heute eher zurückhaltend. Die Verhandlungen würden laufen, er bittet aber um Geduld, sagt er im Ö1 Mittagsjournal. Die USA, der Iran, Katar und Pakistan wollen auch heute eine gemeinsame Telefonkonferenz zur Deeskalation der Lage am Golf abhalten. Das berichten Insider der Nachrichtenagentur Reuters. Der iranische Außenminister Abbas Araghchi hält sich derzeit im Oman auf. Die USA fordern eine öffentliche Zusage für einen freien und sicheren Transit durch die Straße von Hormuz. Der Chefökonom der österreichischen Nationalbank, Wolf Reuter, setzt große Hoffnungen in die künstliche Intelligenz. Er glaubt, dass KI die Produktivität und das Wachstum in Österreich ankurbeln könnte. Gleichzeitig könnte die Technologie den demografischen Wandel ausgleichen und den Wohlstand sichern. Reuter rechnet nicht damit, dass durch KI Arbeitsplätze verschwinden werden. Die Feuerwehr im Burgenland hat heute ein Kleinkind aus einem überhitzten Auto gerettet. Das Kind hatte sich in den PKW eingeschlossen, der in der prallen Sonne gestanden ist. Die Seitenscheibe muss eingeschlagen werden, um das Kind zu befreien. Es ist glücklicherweise wohlauf.
2: So ein paar Regenwölkchen gibt's aktuell im Süden, zum Beispiel bei Millstatt, Hermagor oder auch im Großraum Graz. Die verschüssen sich aber in den nächsten Stunden. In der Nacht bleibt's größtenteils überall trocken. Und morgen geht's dann herrlich weiter. Es wird wieder sehr warm, teilweise sogar heiß mit bis zu 33 Grad. Das ist der Blick auf die Straßen und da gibt es Probleme in Niederösterreich und zwar auf der gesamten S1 in beiden Richtungen. Da gibt es immer wieder technische Störungen. Die Tunnelampeln springen immer wieder auf Rot. Also wer vor einem solchen Tunnel steht, bitte abwarten. Es sollte gleich wieder umspringen, aber wer kann am besten über die A23 und die A4 ausweichen. Und etwas Reiseverkehr gibt es noch in Kärnten auf der A2 Richtung Wien beim Parksattel vor dem Kalcherkogeltunnel. Deshalb Blockabfertigung. Plus 20 Minuten mehr einplanen. Gute Fahrt!
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0: 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Kurze Verschnaufpause. 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